0: Schwachköpfe, alle beide.
1: Glauben dir die dümmsten Lügengeschichten, wenn du sie nur häufig genug erzählst.
2: Mein braver Knecht Kaspar hat alles wunderbar vorbereitet.
1: Der Kreis ist gelegt mit schwarzen Feldsteinen. Der Totenkopf ist da, in der Mitte des Kreises. Und der abgehauene Flügel des Adlers, den Max gerade mit meiner Hilfe geschossen hat.
2: Max, dieser tumbe Tor. Herrlich unverdorben und einfältig ist er. Er wird nach meiner Pfeife tanzen.
1: Gießkelle und Kugelform, alles da. Perfekt.
2: Wölfe. Heu. Heu. Wölfe. Heu. Erhebt euch, ihr Höllengeister! Auf! Auf! Das Ritual kann beginnen.